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Guten Abend und herzlich willkommen zur wöchentlichen Sportübersicht der Stimme Kroatiens. Hier präsentieren wir Ihnen einen Rückblick auf die vergangene Woche des kroatischen Sports. Die kroatische Fußballnationalmannschaft hat ihre Vorbereitung auf die Weltmeisterschaft bei einem erfolgreichen Abschluss beendet. Im letzten Testspiel vor dem Turnier besiegten die Vatreni die slowenische Nationalmannschaft im Stadion von Varaždin mit 2:1. Vor der Abreise in die USA absolvierte das Team noch eine Trainingseinheit in Rijeka und erhielt Besuch von der US-Botschafterin in Kroatien Nicole McGrath. Die Vorbereitung verlief weitgehend planmäßig, nachdem Kroatien zuvor im Freundschaftsspiel gegen Belgien eine 0:2 Niederlage hinnehmen musste. Gegen Slowenien zeigte die Mannschaft eine deutliche Leistungssteigerung. Nach einer torlosen ersten Halbzeit brachte Kapitän Luka Modric Kroatien in der 51. Minute in Führung. Zwar gelang Andras Sporar kurz vor Schluss der Ausgleich, doch in der Nachspielzeit sicherte Mario Pašalić mit einem sehenswerten Treffer den 2:1 Sieg. Cheftrainer Zlatko Dalic sagte nach dem Spiel: Es war ein schwieriges Spiel für uns. Unser Gegner hat vielleicht mehr Chancen herausgespielt, als wir hätten zulassen dürfen. Was mir etwas Sorgen bereitet, sind die vielen technischen Fehler, die wir gemacht haben. Dadurch entstanden einige gefährliche Situationen, besonders bei den Umschaltmomenten des Gegners, in denen wir nicht gut positioniert waren. Und dann das Gegentor am Ende. Wir hatten gesagt, dass der Ball nicht zurückgespielt werden darf. Doch genau das haben wir getan und uns praktisch selbst ein Tor eingeschenkt. Wir haben das gesehen, was wir sehen wollten, und jetzt müssen wir uns auf das Spiel gegen England vorbereiten. Es war das 13. Duell zwischen Kroatien und Slowenien. Die Kroaten feierten dabei ihren 8. Sieg. Slowenien gewann bislang nur einmal, während 4 Begegnungen unentschieden endeten. Die kroatische Fußballnationalmannschaft ist mittlerweile zur FIFA-Weltmeisterschaft in die USA gereist. Vor dem Abflug richtete Kapitän Luka Modric auf seinem Facebook-Profil eine Botschaft an die Fans. Modric veröffentlichte auf Facebook mehrere Fotos vom Spiel gegen Slowenien, das Kroatien in Varaždin erfolgreich gewann. Zu den Bildern schrieb der 40-jährige Kapitän: Nächste Station, FIFA-Weltmeisterschaft, mit derselben Leidenschaft wie immer. Über allem steht Kroatien. Ihr erstes Gruppenspiel in der Gruppe L bestreitet die kroatische Mannschaft am 17. Juni in Dallas gegen England. Anschließend folgen die Partien gegen Panama am 24. Juni und Ghana am 27. Juni. Mittelfeldspieler Luka Sušić erklärte vor dem ersten Spiel gegen England: Es ist eine große Motivation für mich, für Kroatien bei der WM zu spielen. Vor allem gegen so einen großen Gegner. Wir werden uns maximal darauf vorbereiten. Alexandria ist die vorübergehende Heimat der kroatischen Nationalmannschaft bei der Weltmeisterschaft. Alexandria im US-Bundesstaat Virginia am Ufer des Potomac River ist unmittelbar südlich von Washington gelegen. Die Stadt hat rund 150.000 Einwohner und gehört zum Großraum der US-Hauptstadt. Alexandria ist besonders für ihre historische Altstadt, die sogenannte Old Town, bekannt. Diese zeichnet sich durch gepflasterte Backsteinstraßen und hervorragend erhaltene Gebäude aus dem 18. und 19. Jahrhundert aus. Das Zentrum des städtischen Lebens bildet die King Street, eine der bekanntesten Straßen Alexandrias. Entlang dieser Straße befinden sich zahlreiche Geschäfte, Restaurants und Cafés. Dank ihrer hervorragenden Verkehrsanbindung, der Nähe zu Washington sowie zum Ronald Reagan Washington National Airport, ist Alexandria ein bedeutendes Wirtschafts- und Touristenzentrum der Region. Gerade aufgrund ihrer strategisch günstigen Lage und der hochwertigen Sportinfrastruktur wurde Alexandria als Basislager der kroatischen Fußballnationalmannschaft für die Weltmeisterschaft ausgewählt. Während der Gruppenphase des Turniers wird die Stadt das vorübergehende Zuhause der Vatreni sowie ihres Trainer- und Betreuerstabes sein. Blick auf die bevorstehende Fußball-Weltmeisterschaft hat die Stadt Jajce in Bosnien-Herzegowina einen besonderen Schritt unternommen. Im Stadtzentrum wurde eine Großbildleinwand aufgestellt, vor der die Bürger gemeinsam die Spiele der Nationalmannschaften von Kroatien und Bosnien-Herzegowina verfolgen können. Ziel der Initiative ist es, das Zusammenleben der verschiedenen Bevölkerungsgruppen zu stärken und Spannungen zwischen der kroatischen und der bosniakischen Gemeinschaft zu vermeiden, die bei früheren Auftritten der Nationalteams teilweise sichtbar geworden waren. In der Mitteilung der Organisatoren heißt es: Wir laden alle Bürger von Jajce ein, Teil dieses außergewöhnlichen Sportereignisses zu sein und gemeinsam die Zmajevi, die Drachen und die Vatreni, die Feurigen, auf ihrem Weg zum Erfolg bei der Fußball-WM zu unterstützen.
In dieser gemeinsamen Fanzone soll die Weltmeisterschaft nicht nur als sportliches Ereignis, sondern auch als Gelegenheit für Begegnung, Zusammenhalt und gegenseitigen Respekt genutzt werden. Zum Tennis. Die kroatische Tennisspielerin Antonia Ružić, die sich über die Qualifikation für das Hauptfeld des WTA-Turniers in London auf Rasen qualifiziert hatte, verpasste den Einzug in die zweite Runde. Sie unterlag der US-Amerikanerin Iva Jovic mit 3:6 und 4:6. Ružić begann ihr erstes offizielles Duell gegen die 18-jährige Amerikanerin in einem Break. Nach nur 7 Minuten Spielzeit musste die Partie jedoch wegen Regens unterbrochen werden. Nach der Wiederaufnahme gelang Jovic sofort das Rebreak. Dieser Trend setzte sich im ersten Satz fort. Die Kroatin konnte kein einziges Aufschlagspiel gewinnen, während Jovic ihren Service zweimal durchbrachte und den Satz mit 6:3 für sich entschied. Im deutlich ausgeglichenen zweiten Satz fiel die Entscheidung durch nur ein Break. Jovic gelang dieses im 5. Spiel. Ružić erhielt anschließend keine Gelegenheit mehr, den Aufschlagverlust wettzumachen. Damit zog die an Position 6 gesetzte Jovic ins Achtelfinale ein. Und zum Schluss eine traurige Nachricht. Zum 33. Mal jährt sich der Tod von Dražen Petrović, der als einer der größten Basketballspieler aller Zeiten gilt. Der Hall of Fame-Spieler kam am 7. Juni 1993 im Alter von nur 28 Jahren bei einem tragischen Verkehrsunfall auf einer deutschen Autobahn ums Leben. Sein früher Tod erschütterte die Sportwelt und beendete eine außergewöhnliche Karriere auf ihrem Höhepunkt. Trotz seines viel zu frühen Todes lebt sein Vermächtnis weiter. Petrović gilt bis heute als Vorbild für die Nachricht. Zum 33. Mal jährt sich der Tod von Dražen Petrović, der als einer der größten Basketballspieler aller Zeiten gilt. Der Hall of Fame-Spieler kam am 7. Juni 1993 im Alter von nur 28 Jahren bei einem tragischen Verkehrsunfall auf einer deutschen Autobahn ums Leben. Sein früher Tod erschütterte die Sportwelt und beendete eine außergewöhnliche Karriere auf ihrem Höhepunkt. Trotz seines viel zu

0: er in seiner Heimatstadt Šibenik gedacht. Dort fand eine Gedenkveranstaltung statt, bei der Fans, Freunde, ehemalige Weggefährten und Bürger zusammenkamen, um sein Andenken zu ehren. Dražen Petrović bleibt einer der größten Sportikonen Kroatiens, ein Symbol für Leidenschaft, Hingabe und sportliche Exzellenz, dessen Einfluss weit über den Basketball hinausreicht. Das war der Sportblick der Stimme Kroatiens. 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